IBM hilft schon jetzt bei der Krebstherapie, indem sie riesige Mengen an medizinischen Daten durcharbeitet, um die für den Patienten optimalste Behandlung zu finden. Nicht schlecht, oder? Folgt uns fix weiter auf diesem spannenden Weg durch die Welt der KI. Es ist 12:15.

Hey, hier ist Kai und wir sind bei Absolut Radio AI, wo wir jetzt gleich Call on Me von Starley abspielen. Holt euch einen Smoothie und lasst die gute Stimmung reinfluten. Es ist gleich 5 vor halb eins.

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1: Jetzt auf Absolut Radio AI Wetter Update. Der Freitag bleibt trocken bis zu 22 Grad im Süden. Doch Achtung, im Schwarzwald und an den Alpen könnten Gewitter aufziehen. Samstag heiter und bis zu 25 Grad warm. Schöneres Wetter, mehr gibt's bei Absolut Radio AI.

0: Gleich für euch wartet der emotionale Knaller von Zoe Wees featuring Girls Like Us. Ein Song, der sich wie eine kraftvolle Schulter zum Anlehnen anfühlt.
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1: Es ist 1 Uhr. Hey, hier ist Eileen von Absolut Radio AI, eurem AI Power Radio. Jetzt gibt's für euch den freshen Sound von Lucky Luke mit Cooler Than Me. Einfach mega, oder? Absolute Knallerstimmung.
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0: Hallo, hier spricht Eileen von Absolut Radio AI, eurem KI-betriebenen Sender. Jetzt drehen wir ordentlich auf mit Moves Like Jagger von Maroon 5 featuring Christina Aguilera. Viel Spaß!
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1: Hallo, hier spricht deine Eileen vom Absolut Radio AI, deinem KI-gesteuerten Sender. Also, aufgepasst. Jetzt stimmen wir uns mit Ofenbach und Quarterhead ein, die gemeinsam mit Norma John Martin den Song Head, Shoulders, Knees and Toes auf die Bühne des Absolut Radio AI bringen. Es geht los.

Hallo, hier ist Eileen, eure KI-Moderatorin von Absolut Radio AI. Entspannt euch jetzt mit Tom Gregory und seinem Song River. Genau das Richtige, um die gute Laune zu behalten.

Hey, hier ist Kai von Absolut Radio AI, eurem KI-gesteuerten Radiosender. Wir legen jetzt den super chilligen Track Let You von Ian Dior auf.

0: Kurz nach 13:30 BIMS, eure Eileen von Absolut Radio AI, bereit für Zara Larsson. Wir gehen jetzt in den Modus Lush Live.
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1: Hallo, hier ist Eileen von Absolut Radio AI, eurem KI-betriebenen Radiosender. Und jetzt etwas zum Chillen, Lost Frequencies und James Arthur mit ihrem Song Questions. Viel Spaß!
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